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1: Kurz nach 5, guten Morgen. Hoffe, Sie haben gut geschlafen. Selbst wenn die Nacht eher so lala gewesen ist, nach einer starken, leckeren Tasse Kaffee sieht die Welt ja oft schon ein bisschen besser aus. Und das Gute, beim Kaffee purzeln jetzt die Preise, zumindest bei einigen Discountern. Die senken die Preise bei ihren Eigenmarken. Da ist bei großer Müdigkeit auch gleich eine zweite Tasse Kaffee drin. Bei uns gibt's die perfekte Musik zum Wachwerden, gleich den gut gelaunten ungarischen Tanz von Johannes Brahms und jetzt den zweiten Satz aus Joseph Haydns Trompetenkonzert in S-Dur.
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Die Sizilianin S-Dur von Maria Theresia von Paradies hier bei Klassik Radio. Schönen Dienstagmorgen. Ja, neben Kaffee flößen sich viele um diese Zeit auch schon Vitamine ein, ob in Tablettenform oder aufgelöst als Getränk. Jeder Sechste schluckt täglich Nahrungsergänzungsmittel. In Norwegen ist man da traditionell noch ein bisschen robuster unterwegs. Dort steht ein Löffel Lebertran immer noch hoch im Kurs. Fischöl am Morgen, ja, das muss man wollen. Wir setzen lieber auf musikalischen Genuss aus Norwegen. Das ist der zweite Satz aus dem Klavierkonzert in A-Moll von Edvard Grieg.

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1: Kurz nach 5:30 hier in Augsburg geht gerade die Sonne auf. Leider ist die heute ein bisschen launisch, zumindest in einigen Regionen im Klassikradioland. Oft ist es auch bewölkt, teils sind sogar ein paar Tropfen drin. Doch eines ist in allen Regionen gleich. Es wird mild mit maximal um die 19 Grad. Also Schirm vielleicht, sonst geht aber ein frühsommerliches Outfit. Wenn Sie gerade vor dem Kleiderschrank stehen, musikalische Inspiration gibt's jetzt von Antonín Dvořák. Das ist der dritte Satz aus seiner Sinfonie Nummer 8.
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Pavane pour un enfant de Fante von Maurice Ravel für Ihren Dienstagmorgen hier bei Klassik Radio. Ja, und falls Ihre Motivation noch ein bisschen Anlaufschwierigkeiten hat, das nächste Stück ist für Sie. Der dritte Satz aus Wolfgang Amadeus Mozarts Hornkonzert Nummer 3. Klingt vergnügt und voller Lebenslust. Solist ist Klassikstar Felix Klieser. Da er ohne Arme geboren worden ist, spielt er das Instrument mit den Zehen seines linken Fußes und das einfach meisterhaft. Aber hören Sie selbst.

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1: Im Studio Silas Quiring. Guten Morgen. Bundespräsident Parmelin trifft Deutschlands Kanzler Merz. Mehrere Menschen sterben bei Angriff auf Moschee in San Diego. Bundespräsident Guy Parmelin trifft heute den deutschen Bundeskanzler Friedrich Merz. Im Zentrum der Gespräche in Berlin stehen die Beziehungen zwischen der Schweiz und Deutschland. Dabei geht es auch um Wettbewerbsfähigkeit und Innovation. Weitere Themen sind die Sicherheitslage in Europa und die Beziehungen der Schweiz zur EU. Es ist bereits der zweite Präsidialbesuch bei Merz innerhalb weniger Monate. Im September war Karin Keller-Suter in Berlin zu Gast. Bei einem Angriff auf eine Moschee im kalifornischen San Diego sind 5 Menschen ums Leben gekommen. 3 Menschen wurden vor dem islamischen Zentrum erschossen, darunter ein Sicherheitsmitarbeiter. Die beiden mutmaßlichen Täter, offenbar Minderjährige, wurden später tot in einem Auto gefunden. Elon Musk ist mit seiner Milliardenklage gegen das KI-Unternehmen OpenAI gescheitert. Ein Gericht in Kalifornien wies die Vorwürfe gegen OpenAI als verjährt zurück. Musk hatte dem ChatGPT-Entwickler vorgeworfen, die Sicherheit der Technologie vernachlässigt und nur den Profit der Investoren im Blick gehabt zu haben.
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2: Schönen Dienstagmorgen, kurz nach 6. Immer noch dauert die Prüfungsphase an. Heute zum Beispiel Chemie-Abi in Mecklenburg-Vorpommern und im Saarland. Und beim mittleren Schulabschluss, da steht in Baden-Württemberg und NRW Englisch auf dem Plan, in Bremen Mathe und Deutsch in Hamburg. Wir drücken allen Schülerinnen und Schülern ganz fest die Daumen, ihr packt das. Und gegen die Nervosität gibt's optimistische Musik. Gleich das Lied ohne Worte Nummer 1 aus Heft 1 von Felix Mendelssohn-Bartholdy. Und jetzt das Chanson de Matin von Edward Elgar.
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0: Constant Billy aus der Suite of Cotswold Folk Dances von Philip Lane hier bei Klassik Radio. Schön, dass Sie mit uns in Ihren Tag starten. Gleich erwartet Sie Ihre Nummer 14 der Klassik Radio Hall of Fame 2026. Der gefühlvolle vierte Satz aus Antonin Dvoraks amerikanischer Suite in rund einer Minute direkt nach den Gedanken zum Tag.
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2: Ich bin Andrea Immel von der katholischen Kirche. Guten Morgen. Hohe Spritpreise, Ärger mit der Bahn oder Unsicherheiten beim Job. Es gibt viele Gründe, unglücklich zu sein. Und nochmal mehr, wenn man an einer unheilbaren Krankheit leidet. Das würde mir auch so gehen. Aber der Amerikaner Lou Gehrig hat sich als sehr glücklichen Menschen bezeichnet, obwohl er unheilbar an der Nervenkrankheit ALS erkrankt war. Gehrig war ein Star-Baseballspieler der New York Yankees, bis er wegen seiner Krankheit sofort aufhören musste.

0: Im Stadion hielt er vor über 60.000 Fans seine berühmte Abschiedsrede und beginnt direkt damit: Ihr habt von meinem schlimmen Schicksalsschlag gehört. Und trotzdem betrachte ich mich heute als glücklichsten Mann auf der Erde. Er schildert die wichtigsten Etappen seines Lebens, wie viel Glück er mit seinen Trainern gehabt hat, wie dankbar er für seine Fans ist. Aber vor allem fühlt er sich von Gott gesegnet, dass er die Liebe seines Lebens getroffen hat. Ich hatte und habe eine Menge zu leben. Lou Gehrig verspürt keine Verbitterung, nur Dankbarkeit für sein Leben. Im Psalm 139 klingt das so: Ich danke dir, dass ich so viele Gaben in meinem Leben bekommen habe. Wunderbar sind deine Werke.
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1: Schönen Dienstagmorgen, kurz nach 6:30. Die ersten sitzen beim Frühstück. Eine der größten Glaubensfragen dabei, die berühmte Nuss-Nougat-Creme. Mit oder ohne Butter drunter? Welche Fraktion eine kleine Mehrheit hat, zumindest laut Statistik, und wie es bei Ihnen aussieht? Darum geht's in einer knappen Viertelstunde. Jetzt habe ich aber erstmal den eleganten zweiten Satz aus Muzio Clementis Sinfonie in B-Dur für Sie.
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0: wunderbarer New Classic Titel von David Orlowski, Indigo, hier bei Classic Radio. Schönen guten Morgen. Ja, vielleicht streichen Sie sich schon gerade Ihr Frühstücksbrot. Und wenn Sie zu der süßen Fraktion gehören, darf da oft die berühmte Nuss-Nougat-Creme nicht fehlen. Nur mit oder ohne Butter, das ist die Gretchenfrage. Die Geister scheiden sich fast 50-50. 45% wollen mit, 55% ohne Butter. Und wie sieht's bei Ihnen aus?
1: Dünn Butter.
2: Bei Nutella mag ich keine Butter auf dem Brot.
1: Ganz dünn Butter?
3: Bei Nutella gar nicht.
1: Bei Nutella nicht?
4: Die Mischung Nutella und Butter ist so ungefähr 50-50 oder 60-40 Nutella-Butter.
0: Ich wünsche auf jeden Fall guten Appetit, egal in welchem Mischverhältnis und ob mit oder ohne Butter. Puren Musikgenuss gibt's jetzt von Wolfgang Amadeus Mozart. Das ist das fröhliche Menuetto aus seiner Sinfonie Nummer 33.

Der zweite Satz aus Karl Maria von Webers Klarinettenkonzert Nummer 1 hier bei Klassikradio. Einen schönen Dienstagmorgen wünsche ich Ihnen. Heute wird in Straßburg erstmals der Europäische Verdienstorden verliehen. Die Zeremonie findet am Mittag im Plenarsaal des Europäischen Parlaments statt. Und unter den ersten Preisträgerinnen und Preisträgern ist auch Deutschlands ehemalige Bundeskanzlerin Angela Merkel. Und weil bei einer Premiere auch immer ein bisschen Glanz dazu gehört, in der Premierengruppe findet sich auch Bono, ja, der von U2. Europa kann eben auch Popkultur. Und von einem neuen europäischen Orden geht es jetzt zu einem alten europäischen Klangwunder. Georg Friedrich Händel. Das ist seine Arie La Sciacchio Pianga aus der Oper Rinaldo, arrangiert für Cello und Orchester.

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1: Im Studio Silas Quiring, guten Morgen. Bundespräsident Parmelin trifft Deutschlands Kanzler Merz. Tech-Milliardär Musk unterliegt im Prozess gegen OpenAI. Bundespräsident Guy Parmelin trifft heute den deutschen Bundeskanzler Friedrich Merz. Im Zentrum der Gespräche in Berlin stehen die Beziehungen zwischen der Schweiz und Deutschland. Dabei geht es auch um Wettbewerbsfähigkeit und Innovation, die Sicherheitslage in Europa und die Beziehungen der Schweiz zur EU. Elon Musk hat vor Gericht gegen den OpenAI-Chef Sam Altman verloren. Der Tech-Milliardär wollte Schadenersatz von bis zu 134 Milliarden Dollar. Er hatte stark in OpenAI, dem Entwickler hinter ChatGPT, investiert. Jetzt wirft er dem Unternehmen vor, die Sicherheit der Technologie vernachlässigt und nur den Profit der Investoren im Blick gehabt zu haben. Das Gericht in Kalifornien sah Musks Klage aber als verjährt an, weil er die Unterstützung von OpenAI schon 2020 eingestellt hatte. In der Türkei läuft die Fahndung nach einem Todesschützen. Er soll in Tarsus im Süden erst seine Ehefrau und danach 5 weitere Menschen erschossen haben. Jetzt ist der Mann auf der Flucht. Die Polizei sucht unter anderem mit Hubschraubern und Drohnen nach ihm. Zum möglichen Motiv ist bisher nichts bekannt.
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2: Schönen Dienstagmorgen, kurz nach 7, wenn Sie gerade ins Auto steigen, um sich auf den Weg zur Arbeit zu machen. Wir sorgen dafür, dass Sie entspannt dort ankommen, sogar wenn es durch die Rush-Hour geht. Hab in der nächsten halben Stunde unter anderem Una furtiva lagrima aus Gaetano Donizettis Oper L'Elisée d'Amore für Sie, den Liebesliederwalzer von Johannes Brahms und jetzt das Pastoral von Lars-Erik Larsson. Klingt ein bisschen wie ein sonniger Frühsommertag.
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Drin im Mai und mittendrin in der Pollensaison. Aktuell fliegen vor allem die von Gräsern herum. Eine Mini-Maßnahme, die aber wirklich helfen könnte. Etwas Nasenöl oder Vaseline unter die Nase reiben. Das soll den Blütenstaub binden, bevor er dann in die Schleimhäute gelangt. Vielleicht ja ein Versuch wert. Hier gibt's auf jeden Fall musikalische Blüten ohne Pollen für Sie. Jetzt von Josef Haydn. Das ist der gefühlvolle zweite Satz aus seinem Klavierkonzert Nummer 3 in D-Dur.

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Der Liebesliederwalzer von Johannes Brahms für Ihren Dienstagmorgen hier bei Klassikradio. Ja, nach jahrelanger Arbeit haben Forscher in Thailand jetzt das Skelett eines neuen Riesensauriers ausgegraben. Er soll fast 27 Meter lang und 28 Tonnen schwer gewesen sein. Das ist ungefähr so schwer wie 20 Autos auf einmal. Der Naga-Titan soll vor rund 113 Millionen Jahren gelebt haben und ist der größte bekannte Dinosaurier Südostasiens. Na und falls Sie Kinder oder Enkel in dieser typischen Dinosaurierphase haben, können Sie mit diesem Wissen heute sicher punkten. Aus der Urzeit geht's jetzt in den Barock mit Johann Friedrich Fasch und dem R Nummer 2 aus seiner Ouvertürensuite in D-Dur.

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2: Schönen Dienstagmorgen, kurz nach 7:30. Vielleicht sitzen Sie gerade im vollen Zug oder Bus und hören uns via App und Kopfhörer. Dann ist der nächste Titel für Sie. Erst elegant, feierlich und blendet störende Geräusche einfach aus. Das ist der zweite Satz aus Carlos Baguers Sinfonie Nummer 12 in Es-Dur.
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0: Forgiven von Alexis French für ihren Dienstagmorgen hier bei Klassik Radio. 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
0: 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Und hier wechseln wir kurz rüber zur Klassik und Wolfgang Amadeus Mozart. Das ist der Marsch aus seiner ganz kleinen Nachtmusik.

Das Intermezzo aus der Carmen Suite Nummer 1 von Georges Bizet hier bei Klassik Radio. Guten Morgen. Heute am 19. Mai ist der World Fairplay Tag. Dabei geht es vor allem um Fairness, Ehrlichkeit und Respekt im Sport. Kann man aber natürlich auch in allen anderen Bereichen anwenden. Zum Beispiel, wenn jemand wenige Teile hat, ihn an der Kasse vorlassen, die Aufzugtür offen halten, wenn noch jemand kommt. Ja, auch wenn man morgens gerne allein ist. Der Fantasie sind keine Grenzen gesetzt. Und genug Gelassenheit, um mal jemanden vorzulassen, bringt jetzt Johann Christian Bach mit dem zweiten Satz aus seinem Oboenkonzert in F-Dur.

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1: Im Studio Silas Quiring, guten Morgen. Bundespräsident Parmelin trifft Deutschlands Kanzler Merz. Mehrere Menschen sterben bei Angriff auf Moschee in San Diego. Bundespräsident Guy Parmelin trifft heute den deutschen Bundeskanzler Friedrich Merz. Im Zentrum der Gespräche in Berlin stehen die Beziehungen zwischen der Schweiz und Deutschland. Dabei geht es auch um Wettbewerbsfähigkeit und Innovation. Weitere Themen sind die Sicherheitslage in Europa und die Beziehungen der Schweiz zur EU. Es ist bereits der zweite Präsidialbesuch bei Merz innerhalb weniger Monate. Im September war Karin Keller-Sutter in Berlin zu Gast. Bei einem Angriff auf eine Moschee im kalifornischen San Diego sind 5 Menschen ums Leben gekommen. 3 Menschen wurden vor dem islamischen Zentrum erschossen, darunter ein Sicherheitsmitarbeiter. Die beiden mutmaßlichen Täter, offenbar Minderjährige, wurden später tot in einem Auto gefunden. Elon Musk ist mit seiner Milliardenklage gegen das KI-Unternehmen OpenAI gescheitert. Ein Gericht in Kalifornien wies die Vorwürfe gegen OpenAI als verjährt zurück. Musk hatte dem ChatGPT-Entwickler vorgeworfen, die Sicherheit der Technologie vernachlässigt und nur den Profit der Investoren im Blick gehabt zu haben.
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2: Schönen Dienstagmorgen, kurz nach 8. Die Kids sind in der Kita, Kindergarten oder Schule und damit können auch die Eltern im Homeoffice jetzt ungestört arbeiten. Für eine konzentrierte, aber gemütliche Atmosphäre sorgen wir jetzt mit der Träumerei aus Robert Schumanns Kinderszenen.
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Nur noch einmal schlafen für alle Freiburg-Fans. Dort ist die Vorfreude schon riesengroß, denn morgen feiert der SC Freiburg in Istanbul sein Debüt im Europa-League-Finale gegen Aston Villa aus Birmingham. Die ganze Stadt wird mitfiebern. Überall gibt's Möglichkeiten zum Public Viewing, auf der Messe, im Feuerwehrhaus oder Vereinsheim. Und natürlich gibt's das Ganze auch im Free-TV zu sehen. Wir drücken natürlich die Daumen und liefern Musik gegen die Aufregung. Jetzt Jesus bleibet meine Freude von Johann Sebastian Bach.

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Ein Hauch Märchenzauber für Ihren Dienstagmorgen. Das war Aurora und der Prinz aus Peter Tschaikowskis Ballett Dornröschen hier bei Klassikradio. Ja, heute steht beim berühmten italienischen Radrennen Giro d'Italia die 10. Etappe an. 42 Kilometer vom Küstenbad Viareggio nach Massa an der toskanischen Küste. Superschöne Landschaften, lohnt sich also vielleicht auch für Nicht-Radfans mal reinzuschauen. Und wir bleiben auch musikalisch in Italien mit Ottorino Respighi und dem ersten Satz Italiana aus seiner Alte Weisen und Tänze Suite 3.

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1: Schönen Dienstagmorgen, kurz nach 8:30. Zeit für einen ganz besonderen Opernmoment. Die Arie Un bel di Viteremo aus Giacomo Puccinis Madama Butterfly, gespielt vom Cincinnati's Pops Orchestra unter Eric Consul. So wird die erste Tasse Kaffee zum Magic Moment.
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0: Das vergnügte Menuett aus Georg-Philipp Telemanns Suite in G-Dur hier bei Klassik Radio. Schönen guten Morgen. Und jetzt Bühne frei für Ihre Nummer 4 der Klassik Radio Hall of Fame 2026. Den zweiten Satz aus Mozarts Klarinettenkonzert in A-Dur, gespielt von Klassikstar Sharon Kahn. Sie ist verliebt und das schon seit vielen, vielen Jahren.
1: Ich liebe meine Klarinette. Das ist ein wunderbares Stück Holz mit Klappen drauf. Der lässt mich singen, weil ich habe keine schöne Stimme. Ich kann nicht singen selber und ich brauche dieses Instrument, mich auszudrücken.
0: Ja, und wenn sie spielt, dann hört man diese Liebe in jeder Note. Das ist Sharon Kahn mit dem zweiten Satz aus Mozarts Klarinettenkonzert in A-Dur.

Lasst mich allein von Antonín Dvořák hier bei Klassikradio. Schönen Dienstagmorgen. Heute wird in Straßburg erstmals der Europäische Verdienstorden verliehen. Die Zeremonie findet am Mittag im Plenarsaal des Europäischen Parlaments statt. Unter den ersten Preisträgerinnen und Preisträgern ist auch Deutschlands ehemalige Bundeskanzlerin Angela Merkel. Und weil bei einer Premiere auch ein bisschen Glanz dazu gehört, in der Premierengruppe findet sich auch Bono, ja, der von U2. Europa kann eben auch Popkultur. Und von Pop geht's jetzt zu New Classics. Das ist Trailblazing von Power.

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1: Im Studio Silas Quiring, guten Morgen. Bundespräsident Parmelin trifft Deutschlands Kanzler Merz. Tech-Milliardär Musk unterliegt im Prozess gegen OpenAI. Bundespräsident Guy Parmelin trifft heute den deutschen Bundeskanzler Friedrich Merz. Im Zentrum der Gespräche in Berlin stehen die Beziehungen zwischen der Schweiz und Deutschland. Dabei geht es auch um Wettbewerbsfähigkeit und Innovation, die Sicherheitslage in Europa und die Beziehungen der Schweiz zur EU. Elon Musk hat vor Gericht gegen den OpenAI-Chef Sam Altman verloren. Der Tech-Milliardär wollte Schadenersatz von bis zu 134 Milliarden Dollar. Er hatte stark in OpenAI, also den Entwickler hinter ChatGPT, investiert. Jetzt wirft er dem Unternehmen vor, die Sicherheit der Technologie vernachlässigt und nur den Profit der Investoren im Blick gehabt zu haben. Das Gericht in Kalifornien sah Musks Klage aber als verjährt an, weil er die Unterstützung von OpenAI schon 2020 eingestellt hatte. In der Türkei läuft die Fahndung nach einem Todesschützen. Er soll in Tarsus im Süden erst seine Ehefrau und danach 5 weitere Menschen erschossen haben. Jetzt ist der Mann auf der Flucht. Die Polizei sucht unter anderem mit Hubschraubern und Drohnen nach ihm. Zum möglichen Motiv ist bisher nichts bekannt.
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2: Ja, schönen guten Morgen. Dann starten wir rein in diesen Dienstagvormittag, diesen 19. Mai. Gleich mal wieder, wie immer um diese Uhrzeit, mit 5 Meisterwerken. Heute mit einem Motto, das wir wahrscheinlich alle ganz gut gebrauchen könnten, nämlich Musik mit eingebautem Energiebooster, hat sich unsere Musikredaktion einfallen lassen. Also energiegeladene Musik vom Feinsten, mit schnellen Rhythmen und mit ganz starken Akzenten. Joseph Haydn kommt mit dem Hornsignal, ein Stück, das ja sofort wach macht, wie ich finde. Und danach haben wir Schostakowitsch mit dem berühmten Walzer aus der Jazz-Suite. Also, jetzt geben wir diesem Tag so den richtigen Schwung und auch die richtige Motivation.
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Jazzsuite von Schostakowitsch an diesem Dienstagvormittag hier bei Klassik Radio. Und weiter geht's mit unseren Energieboostern heute bei 5 nach 9. Jetzt legen wir ganz einfach nochmal eine Schippe drauf mit Johann Wenzel Anton Stamitz. Seiner Sinfonia Pastorale. Stamitz gehörte ja damals zur berühmten Mannheimer Schule, galt im 18. Jahrhundert als absolute Sensation, weil er plötzlich so Dynamik, Tempowechsel, musikalische Effekte eingespielt hat, die damals wirklich völlig neu revolutionär waren. Und davor wird so richtig festlich hier bei uns Georg Friedrich Händel mit seiner Feuerwerksmusik, der vierte Satz, für ein riesiges Feuerwerk, ja in London damals komponiert. Tausende Menschen strömten damals zu diesem Spektakel auf London Straßen und dabei entstand angeblich ein Riesenverkehrschaos. Also wenn Händel auftritt, merken wir, klingt selbst ein Dienstagvormittag plötzlich so wie ein königliches Fest.

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Unser kleiner Energiebooster an diesem Vormittag hier bei Klassik Radio 5 nach 9 mit Stamitz. Das war seine Sinfonia Pastorale. Und noch mehr Energie, kleiner Tipp von mir, gibt es bei unserer Musikstreaming-App Klassik Radio Plus. Da gibt es unter anderem einen Channel, Vitality Classic heißt der. So mit energiegeladener Klassik für Sport, ja, als Motivationshelfer und Stimmungsaufheller. Und ich habe jetzt auch noch ein Highlight für uns. Eben das fünfte Stück am Klavier, jetzt wirklich pure Energie mit Lang Lang. Spielt Tschaikowskis erstes Klavierkonzert, erster Satz. Na und aufgepasst, diese gewaltigen Anfangsakkorde gehören zu den berühmtesten Konzertanfängen in Sachen Klavier der Musikgeschichte. Und das Verrückte, genau dieses Thema taucht dann später eigentlich im Konzert in dieser Form nicht mehr so auf. Grund, ja, Tschaikowski wollte damit gleich am Anfang maximale Wirkung erzielen, hat er hingekommen. Und genau diese Wirkung bekommen wir jetzt auch. Schwung und Kraft mit langen

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1: Ja, ich wünsche Ihnen natürlich einen entspannten Dienstagvormittag. Egal, was heute noch so in Sachen Aufgaben ansteht. Also wir machen diesen Dienstag musikalisch auf jeden Fall ein kleines Stück schöner. Auch in dieser halben Stunde, da habe ich das epische Palladio von Carl Jenkins für uns. Wir haben die Leichtigkeit von Gabriel Fauré, seine Sicilienne. Und hier kommt Josef Wölfel mit dem Concerto da Camera in Estor.
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geht ins Ohr und bleibt einfach drin an diesem Vormittag hier bei Klassikradio. Das war das Balladio von Carl Jenkins. In der Zwischenzeit habe ich so ein musikalisches Zitat nochmal gefunden, das irgendwie perfekt, wie ich finde, zu unserem Alltag passt, nämlich aus der Fledermaus von Johann Strauss. Da heißt es ja an einer Stelle, glücklich ist, wer vergisst, was nicht zu ändern ist. Also ich finde, da steckt erstaunlich viel Wahrheit drin, denn manchmal regen wir uns ja über Dinge auf, die sowieso gerade nicht zu ändern sind. Also Stau, Warteschlangen, schlechtes Wetter, Spritpreise und vielleicht wird wirklich manches tatsächlich so ein bisschen leichter, wenn man es einfach so ein bisschen vorbeiziehen lässt. Und die Fledermaus gehört ja bis heute zu den beliebtesten Operetten überhaupt, gerade weil sie eben Humor, Leichtigkeit und Lebensfreude so wunderbar verbunden hat. Und genau davon können wir im Alltag, wie ich finde, definitiv so ein bisschen gebrauchen. Und für Leichtigkeit steht auch er, Mozart, seine Symphonie Nummer 41.

war die Sisselchen von Gabriel Fauré hier bei Klassik Radio. Sind Sie auch schon am Plan? Ja, viele planen ja jetzt schon so das extra lange Pfingstwochenende. Die ersten überlegen, wann sie losfahren. Andere packen vielleicht schon gedanklich langsam aber sicher die Koffer. Naja, Pfingsten, das wissen wir, gehört zu den beliebtesten Reisezeiten überhaupt, weil wahrscheinlich das Wetter schon fast sommerlich ist und die Natur auch so in voller Blüte steht. Und genau danach sieht es ja auch im Moment tatsächlich aus. Also zumindest die Wettervorhersagen, die klingen nicht schlecht für die Pfingstfeiertage. Also der Sommer könnte bei uns auf jeden Fall mal da vorbeischauen. Für mich ist das Vorfreude pur, so auf Sonne, so auf freie Tage und dann auch endlich, hoffentlich bald lange Abende draußen sitzen. Und wir freuen uns jetzt auf die ganz zarten Klänge von Víkingur Ólafsson, spielt für uns am Klavier jetzt hier bei Klassikradio Jean-Philippe Rameau und The Arts and Hours.

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2: Im Studio Silas Quiring. Guten Tag. Mehrfamilienhaus brennt in St. Gallen aus. Bundespräsident Parmelin trifft Deutschlands Kanzler Merz. In St. Gallen ist in der vergangenen Nacht ein Mehrfamilienhaus komplett abgebrannt. 9 Menschen wurden dabei verletzt, 2 davon schwer. 2 weitere Personen gelten noch als vermisst. Während der Löscharbeiten stürzte das Haus weitgehend ein. Der Sachschaden liegt wohl bei mehreren 100.000 Franken. Bundespräsident Guy Parmelin trifft heute den deutschen Bundeskanzler Friedrich Merz. Im Zentrum der Gespräche in Berlin stehen die Beziehungen zwischen der Schweiz und Deutschland. Dabei geht es auch um Wettbewerbsfähigkeit und Innovation. Weitere Themen sind die Sicherheitslage in Europa und die Beziehungen der Schweiz zur EU. Es ist bereits der 2. Präsidialbesuch bei Merz innerhalb weniger Monate. Im September war Karin Keller-Sutter in Berlin zu Gast. Bei einem Angriff auf eine Moschee im kalifornischen San Diego sind 5 Menschen ums Leben gekommen. 3 Menschen wurden vor dem islamischen Zentrum erschossen, darunter ein Sicherheitsmitarbeiter. Die beiden mutmaßlichen Täter, offenbar Minderjährige, wurden später tot in einem Auto gefunden.
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3: Einen entspannten Vormittag wünsche ich Ihnen an diesem Dienstag. Was glauben Sie, Jugendliche, mit wem unterhalten die sich am liebsten? Mit den Freunden, mit den Verwandten, mit den Eltern? Nee, Sie werden überrascht sein. Darüber werden wir gleich reden. Jetzt aber herrliche Klassik von Joseph Haydn, Symphonie Nummer 76. Und na, das passt doch. Für alle Spätaufsteher haben wir jetzt nochmal die Morgenstimmung aus der Pergün-Suite.
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Das war die Sinfonie 76, der dritte Satz heute Vormittag von Josef Haydn. Ja, es gibt da so eine nachdenkliche Entwicklung. Immer mehr junge Menschen sagen tatsächlich, dass sie lieber mit KI plaudern als mit Verwandten. Tatsächlich, 40% der unter 30-Jährigen geben das so an. Also als Vater von 4 Kindern hoffe ich natürlich trotzdem, dass erstmal mit mir gesprochen wird, bevor die KI da nachgefragt wird.

großartig. Also nichts ersetzt für mich am Ende ein echtes Gespräch, so ein gemeinsames Essen oder einfach jemanden, der wirklich zuhört. Das ist heute wertvoller denn je. Also da hoffen wir mal, dass dieser KI-Trend sich nicht noch mehr verstärken wird. Das ist Johann Sebastian Bach hier bei Klassikradio, seine Sonate für Flöte.

0: wunderschöne Musik von Camille Saint-Saëns. Jetzt habe ich eine schöne Entdeckung für uns alle. Die wird Spaß machen.
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0: Ja, Donizettis Musik nämlich ganz neu eingespielt mit Hornisten Felix Klieser. Seine Geschichte ist ja wirklich außergewöhnlich. Er wurde ja ohne Arme geboren, spielt das Horn nur mit den Füßen. Das Ventil bedient er mit den Zehen. Und trotzdem gehört er heute zu den besten Hornisten der Welt. Das ist für mich weit mehr als nur Technik oder Talent. Das ist für mich Leidenschaft, totale Disziplin und wirklich echte Hingabe und Liebe zu Musik. Und das hört man auch. Felix Klieser mit Donizettis Una Fotiva Lacrima, neu bei Klassikradio.

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1: Damit haben Sie bestimmt auch heute wieder zu tun. Unser Alltag, unsere Arbeit, die ist immer digitaler geworden, immer schneller. Auch hier bei Klassikradio. Und da sehnt man sich so zwischendrin doch immer wieder mal so nach echten Dingen. Also echte Klassik, die habe ich auf jeden Fall für Sie in dieser halben Stunde. Da sind wirklich echte Hits dabei. Zum Beispiel Vivaldi mit dem Herbst aus den Jahreszeiten. Oder hier kommt die italienische von Felix Mendes und Bartholdi, der dritte Satz.
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Der Herbst von Antonio Vivaldi. Aber wir spüren jetzt so langsam aber sicher den Sommer. Besser gesagt, der Kultursommer. Der nimmt ja jetzt so richtig Fahrt auf, wie ich finde. Also in Berlin zum Beispiel, da heißt das Motto gerade alles draußen. Also Konzerte auf Plätzen, Theater, Innenhöfen, Musik, auf Dachterrassen, Kultur. So mitten im Leben. Und ich finde, das ist vielleicht auch das Schönste dann im Sommer, im Mai auch. Musik nicht nur hören, sondern draußen erleben. Das ist immer ein Erlebnis. Warme Luft, so dieses Gefühl, dass der Sommer langsam aber sicher beginnt. Also da klingt ein ganz normales Konzert so ein bisschen wie Urlaub. Na, vielleicht auch die Klänge von Leo Delib, habe ich das Blumen-Duett für Sie. Und davor das Klavierkonzert Nummer 3. Hier kommt der zweite Satz von Josef Wölfel.

das war die Version mit dem Saxophon von Asia Fateyeva, hat für uns gespielt, das Blumenduett von Leo Delib. Naja, bleiben wir bei den Blumen, bleiben wir im Garten. Klassik im Garten wirkt ja nicht nur auf unsere Menschen, sondern auch auf Tomaten und Weinreben. Ja, in der Toskana läuft gerade so ein Experiment. Also da hören Weinreben regelmäßig Mozart, Vivaldi, anderes. Und Forscher sagen, die Pflanzen entwickeln mehr Laub und die Trauben sollen sogar so ein bisschen besser schmecken. Na, es gibt ja eine Studie aus dem vergangenen Jahr, zeigt ja auch, dass Pflanzen, die täglich Bach hörten zum Beispiel, kräftigere Wurzeln und mehr Wachstum entwickeln. Können Sie alles nachlesen online bei Klassik Radio, haben wir noch mehr Beispiele für Sie. Und ist auch ein wunderschöner Gedanke, dass Musik selbst dort so was auslösen kann, wo wir es vielleicht nicht vermuten, eben im Garten bei den Pflanzen. Na, und ich sage auch immer, Gartenarbeit mit guter Musik ist ja auch viel entspannter. Jetzt habe ich für Sie nicht nur die Klassik, sondern auch Streaming-Hits. Yellowstone, Yellowstone-Thema von Brian Taylor hier bei Klassik Radio.

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1: Ja, heute Morgen, da war es noch ein bisschen frisch, da haben wir noch so das Herbstjäckchen gebraucht. Aber jetzt kommt dann die Sonne so richtig auf Touren, Temperatur, Barometer. Wird jetzt auch so ein bisschen nach oben klettern und wir sorgen sowieso für warme Klassik, nämlich besser gesagt mit der Musik von Jules Massenet, sein Air de Ballet, ja, ganz leichtfüßig. Und davor genießen wir das Pleading von Edward Elgar.
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Das Air de Ballet, gespielt vom Orchestre de la Suisse. Und ein klassisches Orchester ist ja eigentlich wie eine große musikalische Stadt, habe ich mir gedacht. Also vorne sitzen ja die Streicher, Geigen, Bratschen, Celli und so weiter, bilden oft das Fundament. Dahinter kommen dann die Holzbläser wie Flöten, Oboen, Klarinetten. Die bringen so ein bisschen Farbe, Charakter rein. Dann hinten wiederum die Blechbläser, Horner, Trompeten, Posaunen, Tuba. Und wenn die einsitzen, da wird es ja gleich mal so richtig kraftvoll und dramatisch. Und ganz hinten, da sitzen dann Pauken, Schlagwerk. Und die sorgen dann für Spannung, Rhythmus und den großen Knall. Und die Sitzordnung, die ist ja eigentlich nicht zufällig. Ne? Die ist so gebaut bei klassischen Konzerten, dass sich die Klänge mischen und das Orchester wie so ein einziger großer Klangkörper wirkt. Ich finde ja, ein Orchester ist ja so ein kleines Wunder eigentlich, wenn es aufspielt. So viele einzelne Menschen, so viele Instrumente. Und am Ende entsteht da so eine Gemeinsamkeit. Und genau das hören wir jetzt auch mit dem Hungarian Haydn Orchestra, spielen eben von Haydn die Symphonie Nummer 2.

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Ja, das war seine Hommage an den großen Meister Mozart, Max Reger, die Variation und Fuge über ein Thema von Mozart am Vormittag hier bei Klassikradio. Habe ich mir heute Morgen gedacht, also Eishockey konnten wir auch mal besser. Die deutsche Nationalmannschaft hat bei der WM ja deutlich 1-6 gegen die Schweiz verloren und ja, jetzt wird das weiterkommen, ein bisschen spannend. Gratulation an unsere Hörer in der Schweiz, also die Schweiz, das wissen wir, gehört inzwischen wirklich zu den stärksten Eishockey-Nationen der Welt und ja, die Schweizer, die werden sich freuen, unsere Schweizer Hörer hier bei Klassikradio. Und die deutschen Fans, die dürfen so ein bisschen weiter zittern. Am besten mit Johann Friedrich Fasch und seiner Ouvertüren-Suite. Der siebte Satz beruhigt zumindest ein bisschen die Nerven.

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1: Sind wir doch gemeinsam wieder so ein Stückchen weitergekommen. So langsam aber sicher geht es wieder Richtung Mittagspause. Und das mit den ganz großen Komponisten der Klassik. Ja, selbst Genies der Klassik hatten ja so ihre musikalischen Vorbilder. Bei wem war es Mozart? Ja, löse ich gleich mal auf. Es war nicht John Rutter. Den spielen wir jetzt mit den Miniatüren. Und davor Karl Friedrich Abel. Auch herrlich, seine Symphonie Nummer 2. Der zweite Satz zum Genießen.
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Die Miniaturen waren das von John Rutter an diesem Vormittag hier bei Klassikradio. Und wussten Sie, dass Mozart eigentlich ein großer Händel-Fan gewesen ist? Würde man vielleicht heute sagen, er war so ein kleines bisschen Fanboy. Mozart bewunderte Händel enorm und sah in ihnen ein großes Vorbild. Er sagte mal über Händel, wörtlich, er weiß am besten unter uns allen, was großen Effekt tut. Wo er das will, schlägt er ein wie ein Donnerwetter. Na, nur das Problem war, die beiden konnten sich ja nie begegnen, denn Händel starb, als Mozart gerade mal, ja, so gegen 3 Jahre alt war. Und trotzdem verband sie aber musikalisch sehr viel. Mozart sorgte später sogar aktiv dafür, dass Händels Musik in Wien wieder so richtig populär geworden ist. Also er bearbeitete mehrere seiner Werke neu und brachte sie dann zurück auf die Konzertbühnen. Also wie gut, dass es Mozart gegeben hat. Hier seine 3 deutschen Tänze.

meisterhaft und so sanft interpretiert von Boris Gilburg. Das war von Schostakowitsch über Klassikradio das Klavierkonzert Nummer 2, der zweite Satz. Bin wirklich froh, dass jetzt scheinbar die Eisheiligen wirklich verschwunden sind. Also bei uns lief letzte Woche noch mal die Heizung mitten im Mai, aber jetzt kommt endlich wieder die Sonne raus am Wochenende und ja, da können wir zu, ja, stellenweise bis über 20 Grad bekommen. Das Wochenende ist noch hin, aber es macht ja zumindest Hoffnung und es fühlt sich alles so ein bisschen leichter an. Und genauso klingt jetzt auch unsere Musik kurz vor 12 hier bei Klassikradio, nämlich Albrecht Meyer gilt als einer der bekanntesten Oboisten der Welt und wir hören jetzt von ihm das Bist du bei mir von Gottfried Heinrich Stölzl.

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2: Hab gleich eine Zahl, die wird Sie überraschen. Wie viele Museen gibt es in Deutschland? Wir haben ein paar Minuten Zeit, drauf zu kommen. Wenn nicht, helfe ich gerne nach. Aber jetzt erstmal herrliches Trompetenkonzert von Johann Nepomuk Hummel. Und für die Mittagspause ganz besinnlich das Ave Maria in Cello- und Klavierversion von Franz Schubert.
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feinstes Trompetenkonzert in E-Dur heute Mittag bei Klassik Radio. Der zweite Satz war das von Johann Nepomuk Hummel. Haben Sie bestimmt mitbekommen, am vergangenen Sonntag eröffneten ja weltweit Museen ihre Türen, so mit Sonderführungen, Konzerten, besonderen Aktionen. Es war der Internationale Museumstag, wurde damals schon 1977 vom Internationalen Museumsrat ins Leben gerufen. Ziel war damals wie heute, na gut, also Museen nicht als verstaubte Orte zu zeigen, sondern so als lebendige Treffpunkte für Kultur, Geschichte, Ideen. Hab da mal eine interessante Zahl gegoogelt jetzt. Allein in Deutschland gibt es inzwischen über 7000 Museen. Über 7000. Also damit gehört Deutschland auch zu den museumsreichsten Ländern der Welt. Und für mich sind Museen, wenn ich die besuche, immer so wie so eine Zeitmaschine. Ne? Also man geht hinein, reist plötzlich in so ein anderes Jahrhundert, andere Welten oder manchmal sogar auch in die Zukunft. Und vielleicht entdeckt man genau dort das, was man im Alltag vielleicht jetzt auch am Dienstagmittag so ein bisschen vermisst oder selten sucht, nämlich die Neugier. Also bleiben wir neugierig und planen gleich fürs nächste Wochenende vielleicht den nächsten Besuch ins Museum. Und das ist Händel mit Menuett.

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Erfolgreichslied aus der Begin Suite war das von Edward Grieg. Schöne Mittagszeit und schöne Mittagspause mit Klassikradio in diesem Dienstag. Kleine Frage am Rande, haben Sie auch so einen Sammeltick? Also sammeln Sie was Besonderes? Briefmarken, Schallplatten, alte Bücher? Also vielleicht können Sie auch mit einem Mann namens Gerhard Wenzel aus Solingen mithalten. Der Mann sammelt seit 50 Jahren Taschenrechner. Nicht nur ein paar, nee, mehr als 5000 Stück aus mehreren Jahrzehnten. Und damit hat er es jetzt sogar ins Guinness-Buch der Rekorde geschafft. Taschenrechner hätte ich auch früher in der Schule gut gebrauchen können. Mathematik war nicht meine Stärke. Wie auch immer, Sammeln hat ja grundsätzlich was Schönes. Man bewahrt zur Erinnerung Geschichten oder einfach Dinge, die einen so ein bisschen glücklich machen. Ich sammle für Sie zum Beispiel musikalisch die schönsten Klassikmomente. Und die teile ich jetzt mit Ihnen. Zum Beispiel Johannes Brahms hier bei Klassikradio. Sein Thema aus den Haydn-Variationen.

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3: So schnell geht das nach dem Wochenende. Können wir gleich mal 3 Millionäre mehr im Klassikradioland begrüßen. Wie die das hinbekommen haben, das werden wir hören nach Vivaldi und nach Dvořák. Hier kommt seine tschechische.
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wirklich ein Stück, ein starkes Stück für die Mittagspause. Klassik hier bei Klassik Radio mit Antonioni Vivaldi und Konzert für vier Gitarren in H-Moll. Der erste Satz. Na, da grüßen wir heute mal ganz besonders nach Baden-Württemberg, nach Bayern. Dort sitzen diese Woche offenbar ein paar frisch gebackene Millionäre mehr. Zwei Tipper aus Baden-Württemberg und einer aus Bayern haben nämlich jeweils rund 2 Millionen Euro im Lotto gewonnen. Gratulation! Wissen wir, die Wahrscheinlichkeit auf den Jackpot rein statistisch ist wahrscheinlicher, vom Blitz getroffen zu werden. Aber vielleicht ist genau deshalb ja Lotto auch so faszinierend für den einen oder anderen. Also dieser kleine Gedanke, was wäre eigentlich wenn? Und vielleicht hören uns diese drei Gewinner gerade wirklich zu hier bei Klassik Radio. Dann wünschen wir natürlich ein glückliches Händchen mit den neuen Vermögen. Und die können sich jetzt wirklich locker machen mit unserer Musik, denke ich mal. Die Musik von Johann Baptist van Hall, seine Sinfonie in D-Dur.

0: Ja, wir müssen uns halt nur immer Zeit nehmen für die schönste Klassik an diesem Mittag. Das war Leise flehend, meine Lieder hier bei Klassikradio von Franz Schubert. Und dann hätte ich noch ein paar Tickets für Sie. Tickets für die Konzert-Highlights des Jahres.
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0: 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Und dann freuen wir uns auf live gespielte Filmmusik wie diese hier. For The Love of a Princess, Braveheart von James Horner.

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2: Schöne Mittagszeit für Sie. Weiß ja nicht, wie Sie das so im Laufe einer Woche empfinden. Also Montag, das ist immer so ein Tag zum Ankommen. Freitag, da bin ich also schon fast halb am Wochenende. Und der Dienstag, da stelle ich immer fest, so nach dem Montag, ah, es läuft. Ja, es ist ein produktiver Tag. Ich hoffe, er ist auch für Sie produktiv. Und wenn nicht, dann helfen wir ein bisschen nach mit Motivation von Johannes Brahms. Hier ist der Walzer Nastur. Und hier kommt die herrliche Berceuse von Frank Rich.
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Kurz, aber schön. Walzer Astor von Johannes Brahms hier bei Klassikradio. Und ich hoffe, es gab bei Ihnen was Leckeres zum Mittagessen oder steht noch bevor. Klassik und Kulinarik gehören ja enger zusammen, als man denkt. Viele große Komponisten waren ja nicht nur Musikliebhaber, sondern wirklich echte Genießer. Ganz vorne dabei Giacomo Rossini. Rossini liebte Trüffel so sehr, dass er mal sagte, er habe in seinem Leben nur dreimal geweint, als seine erste Oper durchfiel, als er Paganini spielen hörte und als ein getrüffelter Truthahn bei einem Picknick über Bord gefallen ist. Drama und Genuss, ja, die ein Komponist beschrieben hat, namens eben Rossini. Und Rossini kochte auch leidenschaftlich gerne. Viele berühmte Gerichte tragen bis heute seinen Namen, zum Beispiel die legendären Tornedos Rossini mit Trüffel und Foie Gras. Also diese Lebensfreude, die hört man natürlich auch in seiner Musik, so leicht elegant und mit ganz viel italienischem Geschmack. Gioacchino Rossini und sein Zauberladen.

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African Sweet war das von Fela Sovande hier bei Klassik Radio. Und haben Sie Spaß? Hoffentlich entspannte Momente mit Ihrer Mittagspause. Passend dazu kommt jetzt auch so im Klassik Radioland langsam aber sicher die Sonne raus durch die Wolken. Und vielleicht sitzen Sie ja tatsächlich draußen, holen mal tief Luft, genießen so ein paar ruhige Minuten zur Mittagszeit mit unserer Klassik im Ohr. Passende Musik hätte ich auf jeden Fall jetzt. Zuerst Johann Sebastian Bach mit seinem Violinkonzert und danach ja Tschaikowskis herrliche Streicherserenade. Das ist Musik, ja, das ist für mich so ein bisschen gefühlter Urlaub eben im Alltag.

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1: Vielleicht haben Sie den Film gesehen. Für mich einer der poetischsten deutschen Filme überhaupt. Der Himmel über Berlin von Wim Wenders soll jetzt zur Oper werden. Und wer macht da mit? Unser Startenor Rolando Villazón. Das hören wir uns auf jeden Fall an. Aber jetzt habe ich erstmal für Sie Cat Stevens' Morning is Broken in einer ganz speziellen Version, interpretiert von André Rieu. Und davor Watzlaw Pichl, seine Sinfonie S-Dur.
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0: Cat Stevens hat die Vorlage gegeben und zur klassischen Musik verwandelt hat's André Rieu, haben wir gerade gehört, mit dem Johann Strauss Orchester. Das war Morning Has Broken. Aus Dortmund gibt es gerade spannende Nachrichten aus der Kulturwelt. Der berühmte Film Der Himmel über Berlin von Wim Wenders wird zur Oper gemacht. Premiere soll nächsten Jahr sein. Und Rolando Villazón in einer zentralen Rolle. Der Himmel über Berlin gilt ja heute als einer der poetischsten deutschen Filme überhaupt. Viele Szenen wirken da für mich so wie Musik, aber eben ohne Noten. Und unser Star-Tenor Rolando Villazón wird da eben eine zentrale Rolle spielen. Bin ich schon sehr, sehr gespannt. Na, und heute Abend werden wir Rolando hier exklusiv bei Klassikradio hören.
1: Hallihallo, jawohl, wir werden uns treffen um 19 Uhr, oder? Jawohl, weil heute geht es um einen musikalischen Rebellen, der die Oper umgekrempelt hat. Und darum, wie Domenico Cimarosa entdeckt worden ist. Das, viele Geschichten und natürlich wunderbare Musik gibt's ab 19 Uhr. Bis dann!
0: Ja, Rolando bringt genau das, was die Klassik braucht. Leidenschaft, Gefühl und auch eine besondere Nähe zum Publikum wird er auch herstellen heute Abend wieder. Wir freuen uns. Und jetzt freuen wir uns auf Musik von Max Reger, sein Andante, Variationen über ein Thema von Beethoven. Und davor hören wir eben den großen Freund von Rolando, nämlich Mozart mit der Symphonie Nummer 40, der erste Satz. Und danach ab 14 Uhr meine Kollegin Alexandra Berger. Und morgen mache ich sie wieder wach, ab 7 Uhr. Bis dann.

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1: Ja, einen schönen Nachmittag wünsche ich Ihnen. Gut aufgetankt mit ein paar Sonnenstrahlen im Gepäck habe ich mir heute Mittag ein Plätzchen an der Sonne gesucht und ein paar Minuten aufgetankt. Kann ich Ihnen nur empfehlen. Und wo in Deutschland, Österreich und der Schweiz die meisten Sonnenstunden zu finden sind, darüber sprechen wir in gut 8 Minuten. Ich wünsche Ihnen jetzt einen schönen Dienstag. Hier ist Dmitri Schostakowitsch mit der Romanze aus die Hornisse.
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Schönen Dienstag mit Klassikradio und heiteren Klängen von Johann Baptist van Hal um 14 Uhr und 9 Minuten. Sonnenbrillenwetter ist es in den meisten Regionen des Klassikradiolandes Deutschland, Österreich und der Schweiz. Und ich habe mich heute mal so gefragt, wo denn eigentlich so die sonnenreichsten Regionen sind. Also jetzt gerade auch im Hinblick auf die Urlaubszeit. Und in Deutschland ist das zum Beispiel, also natürlich vor allem an der Küste, und zwar die Ostseeinsel Usedom gilt als sonnenreichste Urlaubsregion. Die meisten Sonnenstunden in Österreich, die verzeichnet das Burgenland, Kärnten sowie der Osten Niederösterreichs. Und in der Schweiz ist es der Kanton im Tessin und in den inneralpinen Trockentälern des Wallis. Also Spitzenreiter, das Tessin wird auch gerne als Sonnenstube bezeichnet. So, und in seiner Geburtsstadt, da gibt es heute zumindest auch mal 14 Sonnenstunden. Die Rede ist von Antonio Vivaldi. Jetzt für Sie das Concerto Grosso Nummer 11. Und genießen Sie die Sonnenstrahlen.

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Gute Laune und Heiterkeit, besser denn je gebraucht in diesen Zeiten. Kommt von Klassikradio und die wunderschönen Klänge von Arthur Sullivan. Die Orchestersuite war das aus dem Sturm. Schönen Nachmittag wünsche ich Ihnen, einen schönen 19. Mai. Auch so ein schönes Datum, vielleicht ja, um zu heiraten. Vielleicht haben Sie ja heute Hochzeitstag. Allseits beliebt ja natürlich der Hochzeitsmarsch von Felix Mendelssohn Bartholdy. Und in Finnland, da ist es auch der Hochzeitsmarsch eines Komponisten, der damals beim großen Jean Sibelius in die Musik Schule, wenn man so möchte, gegangen ist. Und zwar Tovi Koula. Und obwohl er in Deutschland nicht so wahnsinnig bekannt ist, gehört dieser Marsch in seiner skandinavischen Heimat zu den absoluten Favoriten bei kirchlichen und standesamtlichen Hochzeiten. Und diesen Hochzeitsmarsch Nummer 2, den habe ich jetzt für Sie.

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1: Ja, Zeit für ganz, ganz großes Kino. Im wahrsten Sinne des Wortes, das habe ich gleich wieder für Sie mit dabei. Obendrauf außerdem noch ein Nachmittagsgeschenk. All das in gut 12 Minuten. Und jetzt für Sie den wunderschönen, leichten Schwanensee. Besser gesagt, das Thema aus dem Schwanensee-Ballett mit der Musik natürlich von Peter Tschaikowski.
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feinste Opernklänge für diesen Dienstagnachmittag kommen von Komponist Christoph Willibald Gluck hier bei Klassik Radio. Ja, und von Opernsound nehme ich jetzt einfach mal mit, und zwar in den Wald oder ans Meer. Wo hätten Sie es denn gerne? Was täte Ihnen denn jetzt so in diesem Moment ganz gut? Also für den Wald spricht auf jeden Fall ja die klare Waldluft, vielleicht Vögelgezwitscher, kein Lärm, weicher Boden unter den Füßen. Und für die See- und für die Meerfans unter Ihnen, ja, ein ganz schöner Strand, weicher Sand, klare, frische Meeresluft, ein absoluter Kraftort. Und diese beiden Orte, die kann man wunderbar verbinden. Und es ist Ihr Kraftort zum Auftanken für diesen Nachmittag. Und dazu eingebettet wunderschöne Klassik.

0: Der romantische Gruß für Ihren Dienstagnachmittag, der kommt von Edward Elgar hier bei Klassikradio. Sein Salut d'amour war das um 14 Uhr und gleich 50 Minuten. Viel Romantik, viel Herz, Leidenschaft, Abenteuer und große Träume, all das gibt's wieder ab Oktober auf den großen Bühnen.
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0: Und hier ist natürlich wunderbare Filmmusik, das Thema aus Herr der Gezeiten von James Newton Howard.

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2: Ja, wir lassen gleich den großen Robert Schumann hochleben. Das hat natürlich mit einem wichtigen Datum zu tun und mit der Stadt Zwickau. Mehr dazu in 5 Minuten. Hören vorher wundervolle Klänge jetzt von Leo Delib. Ganz entspannte Klassik. Der Walzer aus der Coppelia Suite. Ja, gespickt mit so einem ganz kleinen bisschen. Gute Laune auf jeden Fall und viel, viel Sonnenschein.
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war das Schlummerlied aus den Albumblättern von Robert Schumann hier bei Klassikradio. In 2 Wochen, da steht Zwickau wieder mal im Mittelpunkt der Klassikwelt, denn dann wird er nämlich groß gefeiert, Robert Schumann, beim Schumannfest. Vielleicht sind Sie ja auch damit dabei. 15:07 Uhr, schönen Dienstagnachmittag haben wir es. Josef Haydn jetzt mit seiner Sinfonie Nummer 63.

Das kommende Wochenende, am Samstag, findet in Düsseldorf nämlich eines der größten Kulturfeste Europas statt, der Japan-Tag. Und das wird ein gigantisches Feuerwerk da erwartet. Da können Sie sich schon mal auf Herzen und auf Smileys im Nachthimmel freuen. Und musikalisch jetzt schon bei uns die Feuerwerksmusik von Georg Friedrich Händel.

Tschaikowskis Orchestersuite Nummer 4 war das hier bei Klassik Radio an diesem Nachmittag. Und ich habe gleich Musik dabei von Händel, seine Feuerwerksmusik, und das passt auch auf

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1: Es ist kurz nach 3:30, auf geht's. Ich schicke Ihnen so eine Prise Antrieb mit für die nächsten Projekte, die Sie in dieser halben Stunde vielleicht erledigen dürfen. Dazu Musik von einer absoluten Super-Violinistin. Mehr dazu in gut 6 Minuten. Und hier ist Johann Christian Bach und die Sinfonie in B-Dur.
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mal so ein paar Minuten zum Durchatmen. Und das ist so ein Werk von John Rutter, What Sweeter Music. Hat ganz, ganz viel positive Aufbruchstimmung irgendwie. So der kleine Wellnessurlaub to go. Das hat Klassikradio für Sie. Um 15 Uhr und gleich 39, genau das Richtige für diese Uhrzeit. So zwischen Familientaxi oder organisieren, der nächsten Termine für den Chef abklären. Ich habe jetzt eine absolute Ausnahmepianistin für Sie mit dabei, die ja die Charts gestürmt hat, hat kürzlich ihr Album veröffentlicht, hat sie sich den Violinkonzerten von Mozart gewidmet und zack ist er auf Platz 1 der Klassikcharts gelandet. Die internationale Geigen, der Virtuosin, der Superstar Chloe Zhao. Und die hören wir jetzt auch. Gemeinsam mit dem Singapore Symphony Orchestra spielt das Violinkonzert Nummer 2 von Mozart.

war das Klavierkonzert Nummer 5 in F-Moll, der zweite Satz von Johann Sebastian Bach. Gespielt von Weltklasse-Pianist Murray Pariah, der längere Zeit mal pausieren musste, weil er sich, also das ist wirklich schon makaber, aber mal eine Handverletzung zugezogen hat, weil er sich an einem Notenblatt so ungünstig geschnitten hat, dass er sehr, sehr lange ausgefallen ist. Selber aber von sich gesagt hat, dass es eine seiner bewegendsten und ja beruhigendsten Zeiten eigentlich auch war, wo er zu sich gefunden hat. Wundervolle Klassik, die haben wir mit dabei um 15.47 Uhr und es geht weiter mit einem großartigen Ausnahmehornist. Der hat sich jetzt in seinem aktuellen Album der Oper und der Filmmusik verschrien. Die Rede ist von Hornist Felix Klieser und es geht auf die große Opernbühne. Gaetano Donizetti hat hier quasi den roten Teppich ausgelegt für das wunderschöne Werk L'Elisir d'Amore, die Oper. Und daraus hören wir Una furtiva lacrima, gespielt von Hornist Felix Klieser. Ganz neu und frisch bei uns bei Klassikradio.

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1: Im Studio Gisa Weber, guten Tag. Kommunen fürchten mehr Kosten für Ukraine-Geflüchtete. Merkel mit Europäischem Verdienstorden ausgezeichnet. Bei der Unterstützung von Geflüchteten aus der Ukraine befürchten die Kantone und Gemeinden ab dem kommenden Jahr erhebliche Mehrkosten. Ab dann sind die ersten von ihnen nämlich schon 5 Jahre in der Schweiz und hätten damit Anspruch auf höhere Sozialhilfen. Der Bund will deshalb jetzt die Regeln ändern. Die Kantone sollen mehr Spielraum bekommen und Geflüchtete weiter nur den tieferen Asylsatz erhalten. Der liegt aber ohnehin eigentlich schon unter dem Existenzminimum, kritisiert wiederum die Flüchtlingshilfe. Das EU-Parlament hat Angela Merkel einen Orden verliehen. Mit diesem neuen europäischen Verdienstorden werden Menschen geehrt, die sich um die EU und ihre Werte verdient gemacht haben. Neben der Ex-Kanzlerin wurde auch der ukrainische Präsident Zelensky damit ausgezeichnet. Privathaushalte in Deutschland können seit heute eine staatliche Prämie für E-Autos beantragen. Je nach Einkommen, Haushaltsgröße und Fahrzeugmodell gibt es Zuschüsse zwischen 1.500 und 6.000 Euro. Schon kurz nach dem Start gingen hunderte Anträge ein.
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2: Ja, wir stechen auch gedanklich in See mit der schönsten Klassik von Ludwig van Beethoven. Die Sinfonie Nummer 6 habe ich mit dabei. Außerdem mit an Bord Händel und sein Klavierkonzert und wunderschöne Klänge. Die hat Norwegen jetzt mit dabei. Besser gesagt, eigentlich ja Finnland. Jean Sibelius, der Exportschlager aus Finnland. Der Tanz der Nymphen jetzt aus dem Sturm.
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war das wunderbare Gewandhausorchester Leipzig mit Beethovens 6. Sinfonie. Daraus haben wir den ersten Satz gehört. Schönen Nachmittag mit Klassikradio. Und ich habe jetzt gerade eine WhatsApp ins Studio bekommen. Und zwar von Manuela Klein aus Leipzig. Ja, wie witzig. Sie ist gerade unterwegs im beginnenden Rush-Hour-Verkehr und schreibt: Hallo, liebe Frau Berger. Hallo, liebes Klassikradio-Team. Vielen Dank für eure tolle Musik, mit der ihr mir jeden Tag ein Lächeln ins Gesicht zaubert. So auch heute wieder. Vielen, vielen Dank. Schöne Grüße ins Studio. Ja, schöne Grüße zurück. Liebe Grüße ins Auto. Kommen Sie gut und sicher an. Eine gute Fahrt wünsche ich Ihnen. Dankeschön natürlich für Ihre Nachricht. Und Sie können uns jederzeit schreiben. Egal, ob eine Sprachnachricht, eine WhatsApp oder eine E-Mail. Die Nummer dazu gibt es online bei Klassikradio. Und weiter jetzt mit dem Klavierkonzert in F-Dur von Händel.

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Musik aus der Oper Tosca. Na klar, von wem? Natürlich von Puccini hier bei Klassik Radio. Wir haben für Sie die schönsten Opernwerke, berührendsten Filmklänge und gigantischen New Classics. Einfach die perfekte Musik für den ganzen Tag. Bei Klassik Radio sind Sie bestens aufgehoben. 20 Minuten nach 4 haben wir es. Weiter jetzt mit Antonin Dvořák und der Humoresque in Gestur Nummer 7.

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2: Ja, mein lieber Kollege Rolando Villason, unser Star-Tenor, der hat ja ab 19 Uhr wieder seine Sendung Klassikradio Furiose. Wir sprechen gleich mal über die Inhalte, was er heute alles dabei hat, über wen er sprechen wird in gut 5 Minuten. Und dazu wunderfeinste Klassik jetzt von Edward Elgar, Dream Children Nummer 2.
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0: wunderbare Klassik von Josef Hector Fiocco. Das Allegro in G-Dur war das hier bei Klassik Radio. 16.38 Uhr. Bis um 7 ist noch ein bisschen hin. Also wir verbringen die nächste Zeit noch miteinander. Und ab 19 Uhr kommt er, mein lieber Kollege und Star-Tenor Rolando Villas. Und dann hat er seine eigene Sendung bei uns.
1: 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Das, viele Geschichten und natürlich wunderbare Musik gibt's ab 19 Uhr. 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

Leif Oberansnes am Klavier mit Edvard Griegs Klavierkonzert in A-Moll. Das war der zweite Satz daraus. Hier bei Klassikradio. Einen schönen Nachmittag wünschen wir Ihnen. 16.48 Uhr haben wir es. Wenn der Feierabend bald um 17 Uhr ist, dann vielleicht noch die Restarbeiten erledigen. Und dann heißt es erstmal durchatmen. Und dazu gibt es von uns wunderbare Filmmusik von Michael Kamen aus Robin Hood, König der Diebe.

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2: Im Studio Gisa Weber. Guten Tag. Kommunen fürchten mehr Kosten für Ukraine-Geflüchtete. WHO besorgt über Ebola-Ausbruch im Kongo. Bei der Unterstützung von Geflüchteten aus der Ukraine befürchten die Kantone und Gemeinden ab dem kommenden Jahr erhebliche Mehrkosten. Ab dann sind die ersten von ihnen nämlich schon 5 Jahre in der Schweiz und hätten damit Anspruch auf höhere Sozialhilfen. Der Bund will deshalb jetzt die Regeln ändern. Die Kantone sollen mehr Spielraum bekommen und Geflüchtete weiter nur den tieferen Asylsatz erhalten. Der liegt aber ohnehin eigentlich schon unter dem Existenzminimum, kritisiert wiederum die Flüchtlingshilfe. Bei der Weltgesundheitsorganisation WHO ist man sehr besorgt über den aktuellen Ebola-Ausbruch in Zentralafrika. Mehr als 130 Menschen sollen mittlerweile in der Demokratischen Republik Kongo gestorben sein. Auch im benachbarten Uganda wurden Fälle gemeldet. Ein infizierter US-Arzt soll nun in Deutschland behandelt werden. Die deutsche Bundesregierung will mehr Tempo bei der E-Mobilität machen. Deswegen ist heute die neue E-Auto-Prämie an den Start gegangen. Je nach Einkommen und Fahrzeug gibt es bis zu 6.000 Euro Zuschuss. Die Prämie gilt auch rückwirkend für Autos, die dieses Jahr neu zugelassen wurden.
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3: Schönen Nachmittag wünsche ich Ihnen. Und falls Sie sich demnächst auf den Nachhauseweg machen sollten oder noch eine Gassi-Runde vor sich haben, laufen Sie heute doch mal ein bisschen schneller. Und zwar so vom Tempo, dass Sie noch reden können, aber jetzt nicht mehr singen. So, und warum das unter anderem super gut für Ihr Gehirn ist, darüber sprechen wir in gut 5 Minuten. Und hier ist Puccini.
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Franz Schubert, der begleitet Sie auf dem Nachhauseweg an diesem Dienstagnachmittag. Es geht so in Richtung früher Abend. Hier ist Klassikradio und es gibt mal wieder gute Gründe für mehr Bewegung. Das finde ich ohnehin immer wichtig und richtig gut. Wenn es möglich ist, dann mache ich ja auch immer so ein bisschen Yoga mit Ihnen hier übers Radio. Und norwegische Forscher, die haben jetzt wieder eine neue Studie veröffentlicht, die besagt, selbst kleine Einheiten körperlicher Aktivität fördern die Gehirngesundheit und beugen Demenz vor. Und das Beste daran ist, es ist nie zu spät, um damit anzufangen. Also bestimmte Übungen können dabei helfen, mehr körperliche Aktivität im Alltag zu integrieren. Zum Beispiel 10 bis 15 Minuten zügiges Gehen. Das ist das Ziel natürlich, dass die Atmung vertieft sich und Sprechen ja noch möglich ist, aber jetzt nicht mehr unbedingt singen. Und natürlich der Effekt, die bessere Sauerstoffversorgung fürs Gehirn. Dann natürlich der Alltime-Klassiker, Treppensteigen. Ja? Egal ob im Büro oder zu Hause, intensiver als man denkt, aktiviert das Herz-Kreislauf-System. Oder ja, wenn Sie richtig gut in der Balance sind, dann ist so eine Standwaage oder im Einbeinstand auch ganz, ganz toll fürs Gehirn. Zusätzlich wird natürlich die Koordination, die Stabilität und das geistige Gleichgewicht trainiert. Also können Sie vielleicht mal sich jetzt auch mal vornehmen. Ich mache das jetzt auch im Studio, versuche auf einem Bein zu moderieren und habe für Sie jetzt wunderschöne Klänge von Antonio Salieri, die Sinfonie in D-Dur. Es wackelt schon ein bisschen.

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Antonin Dvořák für diesen Dienstag hier bei Klassik Radio. Das war die Sinfonie Nummer 8, gespielt von der Staatskapelle Dresden. Und die sind übrigens heute unterwegs bis zum 4. Juni, und zwar auf große Europa-Tournee, gemeinsam mit dem Chefdirigenten Daniel Gerti sowie einem hochkarätigen Solistenensemble. Und einige Stationen werden Barcelona, Madrid, Wien, Paris oder auch in Hamburg in der Elfi sein. Wünschen wir gutes Gelingen und wunderschöne Konzerttage. Und hier ist Giovanni Benedetto Platti mit dem Concerto Grosso Nummer 10.

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1: Als Einstimmung auf das sommerliche Pfingstwochenende nehme ich Sie gleich schon mal mit nach Venedig mit dem venezianischen Gondellied von Mendelssohn Bartholdy. Und was Westfalen damit zu tun hat, all das werden wir besprechen in gut 10 Minuten. Und hier ist das Klarinettenkonzert Nummer 11 von Karl Stamitz.
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weiche, entspannte Klänge für den frühen Abend. Genau das Richtige. Und da sind wir natürlich da. Klassikradio mit Musik zum Wohlfühlen und Entspannen. Das war La Recherche von New Classic Star Justus Römin, abgespielt vom Deutschen Filmorchester Babelsberg, und natürlich der Solist am Klavier, Justus Römin. Schönen Dienstagabend wünsche ich Ihnen weiter jetzt mit Antonio Casimir Cattelieri und dem Flötenkonzert in G-Dur.

Das war das venezianische Gondellied von Felix Mendelssohn Bartholdy. Schönen Abend mit Klassik Radio und beim Stichwort Venedig. Ja, da hat mir heute eine Kollegin vom Ort Lippstadt erzählt. Circa 120 Kilometer östlich von Düsseldorf im Kreis Soest, das den Beinamen Venedig-Westfalens trägt. Also die Arme der Lippe ziehen sich durch die Altstadt mit ganz, ganz vielen Fachwerkhäusern und Brücken. Am besten ist das mit dem Fahrrad zu entdecken. Und für den Tagesausflug empfiehlt sich die Lippstädter Schatzroute. Das klingt spannend. Also, wenn Sie uns da vielleicht in der Gegend hören, vielleicht wäre das ja auch eine Idee für das lange Pfingstwochenende. Johann Sebastian Bach habe ich jetzt für Sie mit dabei, mit Wachet auf, ruft uns die Stimme.

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1: Im Studio Gisa Weber, guten Abend. Kommunen fürchten Mehrkosten für Ukraine-Geflüchtete. E-Auto-Prämie gestartet. Bei der Unterstützung von Geflüchteten aus der Ukraine befürchten die Kantone und Gemeinden ab kommendem Jahr erhebliche Mehrkosten. Ab dann sind die ersten von ihnen schon 5 Jahre in der Schweiz und hätten Anspruch auf höhere Sozialhilfen. Der Bund überlegt deshalb jetzt offenbar, diesen Anspruch zu streichen. In Deutschland ist heute die neue E-Auto-Prämie an den Start gegangen. Privathaushalte können die staatliche Förderung für Elektroautos und Plug-in-Hybride beantragen. Je nach Einkommen, Haushaltsgröße und Fahrzeugmodell gibt es Zuschüsse zwischen 1.500 und 6.000 Euro. Die Prämie gilt rückwirkend für alle Fahrzeuge, die seit dem 1. Januar zugelassen wurden. Umweltminister Schneider rechnet damit, dass damit die Anschaffung von rund 800.000 E-Autos gefördert wird. Schon kurz nach dem Start gingen hunderte Anträge ein. Bei der Weltgesundheitsorganisation WHO ist man sehr besorgt über den aktuellen Ebola-Ausbruch in Zentralafrika. Mehr als 130 Menschen sollen mittlerweile in der Demokratischen Republik Kongo gestorben sein. Auch im benachbarten Uganda wurden Fälle gemeldet. Ein infizierter US-Arzt soll nun in Deutschland behandelt werden.
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2: Schönen Dienstagabend wünsche ich Ihnen. Zwischen Sonnenbrillenmodus und Indoor vielleicht die letzten Arbeiten noch erledigen, sind wir immer an Ihrer Seite mit Genussklängen gleich von Alexis French und wir sprechen über Smileys am Nachthimmel. Wo die zu sehen sind, das erzähle ich Ihnen in gut 7 Minuten und wünsche einen schönen Abend. Kurz nach 6 haben wir es. Franz Schubert, hier ist seine Zwischenaktmusik Nummer 3 aus Rosamunde.
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Heitere Klänge von Smothergirl für den Dienstagabend. Hier bei Klassikradio. Einen schönen Abend wünsche ich Ihnen. Die Pläne fürs lange Pfingstwochenende, ja, die werden schon geschmiedet, Urlaube geplant. Und Düsseldorf ist am Samstag wieder mal Besuchermagnet hoch 10, denn da findet der Japantag statt. Das feiert man ja schon seit ganz, ganz vielen Jahren. Eines der größten Kulturfeste seiner Art in Europa. Und sowohl die gesamte Innenstadt als auch das Rheinufer ist hier Treffpunkt für japanische Tradition und Kultur. Und ein absolutes Highlight, das gibt es dann am Samstagabend. Und zwar wird es das Feuerwerk sein des Künstlers Hideki Kubota. Er möchte Motive wie zum Beispiel Smileys, Herzen und Regenbögen an den Nachthimmel zaubern. Also die Show soll je nach Wetter rund 25 Minuten dauern. Musikalisch habe ich jetzt auch einen regelmäßigen Düsseldorf-Besucher. So war er 1712 mehrmals in Düsseldorf und zwar auf Einladung des damaligen pfälzischen Kurfürsten. Die Rede ist von Komponist Georg Friedrich Händel. Von ihm jetzt Ombra Mai Fu aus der Oper Serse.

Das Bergen Philharmonic Orchestra war das mit wunderschönen Klängen von Johan Halvorsen hier bei Klassikradio. So klingt er der Dienstagabend mit Musik aus Norwegen und das sind die richtigen Klänge zum Wohlfühlen und Entspannen. Gibt's nur bei uns bei Klassikradio. Weiter jetzt mit Edward German. Hier ist der Shepherd's Dance.

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1: Ja, mit gutem Schwung geht's durch den abendlichen Verkehr, egal ob auf den Schienen oder den Straßen. Wir wünschen gutes Durchkommen und sicheres Ankommen. Gleich mit wundervollen Klängen von Claude Debussy. Und hier ist Sigurd Islandsmoen und Forest Clearing.
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Das war der 13. Satz aus der Oper King Arthur mit der Musik von Henry Purcell hier bei Klassikradio. Einen schönen Dienstagabend wünsche ich Ihnen. Vielleicht sind Sie unterwegs noch auf dem Weg Richtung Einkaufen, vielleicht noch ein paar Restsachen besorgen für das Abendessen oder schon längst im entspannten Modus angekommen. Wir gesellen uns dazu mit wundervoller Klassik von Caspar G., seine Sinfonie Nummer 16.

0: Großartige Claire de Lune aus der Suite Bergamas von Claude Debussy war das hier bei Klassik Radio am Dienstagabend.
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0: Und jetzt wundervolle Filmmusik vom großen Meister Ennio Morricone. Das Liebesthema aus Cinema Paradiso.

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1: Hola, hola, hola a todos. Hallo, liebe Zuhörerinnen und Zuhörer und herzlich willkommen, wo? Hier bei Klassik Radio Furioso. Su amigo Rolando Villazón hier am Mikrofon, freut sich riesig mit euch zu sein. Und wir hören am Anfang unserer Sendung aus des Nussknacker-Suite Ballett Tanz der Zuckerfee. Natürlich Musik komponiert von Piotr Ilitsch Tschaikowski. Und das hören wir in der Interpretation der Boston Symphony Orchestra mit Seiji Osawa als Dirigent.
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Ja, wie toll diese Summertime aus Porgy and Bess, Opera komponiert von George Gershwin. Das ist eine Version für Klavier und vier Hände. Aglika Genova und Ljuben Dimitrov haben das für uns, dieses wunderbare Stück, interpretiert. Unser nächster Komponistenheldin, Domenico Cimarosa, sind nicht gerade vermögend gewesen, doch sie wollten ihrem Sohn eine gute Ausbildung ermöglichen. Deshalb haben sie ihn auf eine sogenannte freie Schule geschickt. Sie war einem Kloster angeschlossen und nicht so teuer. Ein großes Glück für Cimarosa, denn der Organist des Klosters hat bald sein musikalisches Talent bemerkt und ihm private Zusatzstunden gegeben. Und so konnte Cimarosa danach aufs Konservatorium in Neapel. Der Start seiner Musikkarriere. Also, es war nicht nur ein großes Glück für Cimarosa, sondern auch ein großes Glück für Musik und für uns alle. Wir hören jetzt den dritten Satz aus einem Konzert in C-Moll für Oboe und Streicher mit dem Münchner Kammerorchester. Der wunderbare François Lelieux dirigiert und spielt auch die Oboe.

Eugene Normandy hat die Philadelphia Orchestra dirigiert für diese Sarabande Largo aus den Streicher Suite von Arcangelo Corelli. Unser nächster Komponist, Joseph Haydn, muss die verschiedenen Tageszeiten geliebt haben. Aha, warum? Er hat sogar 3 Sinfonien dazu geschrieben. Einen zum Morgen, eine zum Mittag und eine zum Abend, jawohl, dankeschön. Da hat er sich bestimmt vom Vivaldi und seiner 4 Jahreszeiten beeinflussen lassen. Morgen, Mittag, Abend, wir bleiben in der richtigen Reihenfolge und fangen an mit dem Morgen, auch wenn es Abend jetzt ist. Und naja, okay, wir hören den ersten Satz aus Le Matin mit den Staatskapelle Berlin unter der Leitung von Günther Herbig. Viel Vergnügen!

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1: Hola, hola, hola, herzlich willkommen zurück, liebe Zuhörerinnen und Zuhörer, oder einfach herzlich willkommen, wenn Sie gerade eingeschaltet haben. Und ihr seid ganz richtig, das ist Klassik Radio Furioso mit so amigo Rolando Villason hier am Mikrofon. Wir hören den zweiten Satz jetzt aus dem Trompetenkonzert in S-Dur von Johann Baptist Georg Neruda. Und das wird von dem Prag Philharmonia Orchester interpretiert, Gabor Boldocki als Trompetista.
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immer toll Musik von Johannes Brahms zu hören. Auch liebe diese ungarische Tanznummer 4. Das hat Václav Neumann dirigiert. Die Gewandhausorchester Leipzig präsentiert bei Klassik Radio Furioso. Und jetzt singe ich etwas für euch. Che farò senza Euridice. Das kommt aus Orfeo ed Euridice, Opera von Christoph Willibald Gluck. Und das liegt jetzt in meinem allerletzten Album. Das habe ich mit L'Arpeggiata und Christina Plucher aufgenommen. Orfeo Sonio heißt dieses Album. Und es gibt Musik da immer von Orfeo, über Orfeo. Diese waren fantastisch, großartige Mythos. Und natürlich, wir könnten nicht diese Aria aufnehmen. Che farò senza Euridice? Hier kommen L'Arpeggiata, Christina Plucher und ich.

Jan Bodd hatte Dunedin Consort dirigiert für diesen ersten Satz aus dem Brandenburgisches Konzert Nummer 3 von Johann Sebastian Bach. Jack Offenbach, oh, was für eine tolle Komponist. Und er ist ein musikalischer Rebell gewesen. Er hat die Oper auf den Kopf gestellt und leicht und humorvoll gemacht. Er ist der Vater der Operetta mit Orpheus in der Unterwelt. Die allererste Operetta hat Jack Offenbach geschrieben. Aber er konnte auch anders. Er hat auch am Ende seinem Leben wirklich eine meiner lieblingsten Opern geschrieben. Hoffmanns Erzählungen. Das werde ich dieses im September noch einmal singen in St. Gallen. Und ich freue mich riesig, Hoffmann noch einmal zu singen. Aber hier hören wir jetzt die absolut wunderschöne Barcarolle mit dem New York Philharmonic Orchestra unter der Leitung von Leonard Bernstein. Und mit dieser Musik von Offenbach sind wir am Ende unserer Sendung gekommen. Und ich wünsche euch alle alles Liebe, wunderschöne Momente in eure Träume und auch wunderschönen Momente den ganzen Tag morgen bis 19 Uhr, wo wir treffen uns noch einmal. Also bis dann. Tschüss.

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